Da Lauro heißt man hier. Lauro, oh, das, die muss schon die Musik gefunden. Ich denke, es ist. Die Musik heißt so ein verliebter Mann. Isso aí, vai estar na ponta da agulha para rodar daqui a pouquinho, tá bom?

0: participação. Tem áudio chegando. Boa tarde, tudo bem?
1: Boa tarde, Renato Lausman. Olá, escuta. Este é Francisca Leisman, de Linha Santa Fé Alta, Itapiranga.
0: Ô, Francisca.
1: Vou dar uma homenagem à Rafa de Silvino Leisman, no Paraguai.
0: Ah, Nova Plata.
1: Nova Plata.
0: Aham.
1: Ele hat jetzt der 10. Juni hat er Geburtstag.
0: Ah.
1: Und dann ist es eine Hommage von dem seiner Bruder Benno und unserer ganzen Familie. Er soll ruhig so weitermachen, immer froh sein, Gesundheit haben, viel Glück in seinem Leben.
0: Aha.
1: Und ein schönes Musikstück spielen lassen von dem.
0: Was für soll sein?
1: Der ist euch am Heere.
0: Oh,
1: er hört euch jeden Sonntag.
0: Ich weiß, der tut oft auch.
1: Dankeschön, wenn du mich gehört hast.
0: Nee, ich tun viel Dank, Franziska. Olha só, Benno. Benno Leisman. Alles schön gut bei dir. Olha só, der Silvino. Draußen Nova Plata. Oh, Silvino, wie geht's? Alles gut, hä? Ich misst dich mon schöne Futurista schicken, gell? Ganz frisch, gell? Das machen wir daqui a pouquinho. Und der Silvino hat den 10. Juni hat er Geburtstag, gell? Que coisa boa, Silvino. Ich will dich jetzt schon, heute schon. Heute haben wir den 7. gell? Ja, morgen ist der 8. Der Mittwoch hat der Mann Geburtstag, gell? Also, olha só, Silvino, ich wünsche dir einen herrlichen Geburtstag, ne? Und Gott von oben, die Mutter Gottes soll dich immer beschützen, ne? Und ein frohes, schönes Leben und viel Gesundheit. Und ein Haufen Jahre noch dabei, gell? Also, olha. Gente, Silvino, kannst mir noch, wenn du ein Audio schicken willst, die du nicht so gern, hier euch zu gern erzählen. Wer dein, wer die Franziska und auch hier so schön Deutsch erzählt, hört sich zu schön an. Oh, ja, alles schön und gut. Paraguay, Leute, die Plata, von dort drum, die Blitze dort, ja. Oh, ja, alles schön und gut. Nova Plata, essa aí. Monte Carlos am Spieler.

Selvino, oh, die Musik, wo ich hier gefunden von der Mondanari, ich finde die auch so mächtig schön, ne? Die ist in 1969, ich war 2 Jahre alt, wie sie das gemacht haben. Milonga do Coração. Milonga do Coração, da ist die Musik, wo ich euch wollte spielen, gell? Fröhlich, herrlich, Geburtstag, ne? Damit wurde.